0: nicht, was der gemeine Pöbel spricht.
1: Was ist das,
0: ein weiser Brief, ein weiser Brief.
2: Das ist der Teufel, wer der Teufel, wer der Teufel, wer der Teufel.